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BBC liefert gleich ein kurzes Update über das aktuelle Weltgeschehen. Wir sind jedoch gleich wieder für euch da mit ausgefedert A World Musi. Wir wünschen informative 7 Minuten.

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One Thing von der Lola Young und zuvor eben Bilderbuch mit Baby Chunky. Und ja, wann Bilderbuch was rausbringt, die sicher in die einer der drei oder in die, ja, zu den drei größten Bands Österreichs gehört, dann macht eine Band, die auch zu den größten Bands Österreichs gehört, natürlich Lamid, denn die Band Wanda hat auch einen neuen Song rausgebracht und die haben ja eigentlich. Es hat ja so gewirkt, der Marco Wander hat ja letztes Jahr so eine Art Biografie rausgebracht. Also so, es ist viel Wahres dabei, aber ein bisschen Fiktion war dann doch auch drinnen, hat er gesagt. Und man hat dann irgendwie vermutet, dass Wander jetzt einmal kürzer treten wird. Sie haben es ja direkt so angesprochen und ja, vor 2-3 Wochen haben sie dann auf Social Media einen relativ kryptischen Post ausgehauen und zwar irgendwie das Ende einer Ära und kurz danach haben sie aber auch gleich wieder gepostet, der Beginn einer neuen und ja, sie lösen sich also nicht auf, sie machen auch weiter und Beginn einer neuen Ära klingt auch wieder ein bisschen eigen, wenn man jetzt aber den neuen Song, der Salbei heißt, sich anhört, dann versteht man es ein bisschen, vor allem wenn man Wanda schon länger verfolgt. Also schaut mal, ob ihr es vielleicht sogar selber so findet.

2020 on TV von Blood Red Shoes aus dem neuen Album Stay Lonely war das noch. Und ja, zuvor eben Salbei von Wanda. Und Wanda hat schon immer wieder hin und wieder mal Songs gehabt, die ein bisschen energetischer waren, aber ganz so in diesem Ausmaß nicht. Und ich vermute mal, dass die neue Ära einfach rockiger wird, wie früher noch. Und ja, finde ich sehr, sehr einen schönen Switch, den die da gemacht haben. Und ja, ich habe jetzt nur eine Künstlerin mit, die vor zwei Wochen oder einer Woche ihr erstes Album rausgebracht hat. Meine ja doch Lieblingskünstlerin zurzeit aus Österreich, die Uche Yara. Die hat einfach einen ganz einen eigenen, uniken Sound und ja, ist einfach, man muss sich ein bisschen einfühlen und dann ist man, finde ich, dann, ich weiß nicht, ich finde es einfach nur geil. Weiß Gott, ich kann nicht mehr recht viel mehr wie das, kann ich nicht zu sagen. Und das ganze Album finde ich sehr gut gelungen und am besten gefällt mir aber dieser Song hier, Ring, Ring.

Oh, von Kenny Hoopla konnte man Hoppla aussprechen in Österreich. Ich habe ganz am Anfang gesagt, ich habe einen Veranstaltungshinweis mit, den ich verbinde mit einem neuen Song und das findet jetzt statt. Denn morgen in der Hildegard spielt der Vita Mataro, der eigentlich, oder was heißt eigentlich, der ja der Frontsänger von Ed Pavilion ist. Die haben auch schon mal in der Hildegard gespielt. Und er ist auch Regisseur und Schauspieler und hat in der Dokumentation Austro Schwarz, die letztes Jahr rausgekommen ist, Regie geführt und auch die Hauptrolle gespielt. Ist also durchaus ein Künstler mit mehreren Facetten und der ist jetzt eben auch Solokünstler und macht, ich weiß nicht, ob man das Austropop nennen kann, irgendwie schon, aber irgendwie ist es auch nicht Austropop. Findest du es selber aus? Auf jeden Fall spielt er morgen in der Hildegard ab 21 Uhr und ihr wisst ja, wie das läuft. Einfach hingehen, dann gehört reinhauen in den Hut, also gratis Eintritt und mit allem, was sie in den Hut hat, unterstützt sie die KünstlerInnen dort direkt. Also da geht nichts an die Bar oder so, das ist wirklich nur für sie. Und ja, morgen, glaube ich, wird ein Highlight in dieser Saison der Hildegard, denn ja, der ist schon ziemlich cool. Und er hat jetzt eine neue Single rausgebracht, die heißt Grüße Sie und die geht jetzt hier auf Radio B1 38.

Feist mit der Philidal und zuvor eben Mita Mataro, der morgen in der Hildegard zu sehen ist, ab 21 Uhr. Aber es empfiehlt sich meistens immer ein bisschen früher da zu sein. Und ja, wir sind schon in der Schluss- oder in der Zielgeraden dieser Morning Show oder Vormittagssendung. Und darum gibt es jetzt noch ein bisschen Hip-Hop vom Dendemann, der neueste Track, Clickhanger. Wo sie ja die Nina Chuba mit aufgeschummelt hat und die nirgends erscheint in die Credits. Das war sehr spannend.

0: euch.
1: Rock'n'Roll Star war das nur von Bibiza und zuvor von Arlo Parks Hope. Und ja, somit sind wir am Ende angelangt dieser Morning Show oder Vormittagsshow auf Radio B 138. Und ich möchte nur mal darauf hinweisen, dass ja morgen der Vita Mataro in der Hildegard spielt und ich glaube, dass das ziemlich, ziemlich cool wird. Unbedingt hinschauen und ja, jetzt bleibt mir nicht mehr recht viel mehr übrig, als wie euch ein schönes Wochenende zu wünschen. Und ja, vielleicht sieht man sie ja morgen in der Hildegard. Und jetzt gibt es nur einen Song von der Bloodhound Gang, Uncool as Me.

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2: Hallo und herzlich willkommen zum Anstifter, der Kooperationssendung mit dem Stifterhaus Linz. Mein Name ist Sophia Engler und ich darf heute Julia Brunner und Sarah Püringer im Studio begrüßen. Liebe Julia, du bist zum ersten Mal im Studio, auch bei mir, bei Froh, warst aber bereits im Anstifter zum Hören. Seit 2018 bist du nämlich im Stifterhaus und hast da vielfältige Tätigkeiten, vor allem im Literaturhaus. Was sind aktuell so deine Aufgaben?
3: Aktuell bin ich mal retour, ganz, ganz frisch. Bin gerade Teilzeitretour, also reduzierte Stunden nach Mutterkarenz. Und derzeit bin ich vor allem zuständig für Videoschneiden, Website, natürlich auch Mitplanung. Aber jetzt, da das Programm für den Herbst steht, also wir schauen auch, dass wir jetzt den Sommer nutzen zur Entwicklung von neuen Sachen, genau. Also ein bisschen technischer ist gerade bei mir, könnte man sagen, oder Sarah?
4: Ja, das würde ich auch so sehen. Und genau in der Sommerpause werden wir dann vielleicht die Mittagsreihe für 2027 angehen, schauen, dass wir da thematisch etwas Passendes finden und dann eben schon in die Konzeptionsphase fürs nächste Jahr gehen.
2: Sarah Püringer, du warst ebenso schon im Anstifter zu hören und warst auch schon bei mir im Studio und bist seit 2024 am Stifterhaus fix angestellt und warst davor bereits für ein Praktikum dort. In welchen Bereichen arbeitet ihr auch gemeinsam?
4: Wir beide jetzt, Julia Brunner und ich, genau an der Konzeption von unterschiedlichen Veranstaltungen, seien es jetzt Themenabende zum Beispiel oder die Mittagsreihe für 2027, werden wir uns ein gemeinsames Thema eben überlegen. Beim Videoschnitt sind wir jetzt auch gemeinsam die letzten Tage gesessen, haben uns das gemeinsam angesehen und sind dann halt auch laufend im Austausch. Also eigentlich alles, was den Veranstaltungsbereich betrifft. Da gibt es bei uns Überschneidungen und da arbeiten wir jetzt die nächsten Monate zusammen.
2: Sehr gut. Und jetzt würde ich sagen, kommen wir zu dem Thema, weshalb wir heute hier sind. Und zwar bin ich extrem gespannt auf eure Leseempfehlungen für den Sommer. Auf welche oberösterreichischen neuen Bücher darf man sich denn in diesem Sommer freuen? Habt ihr da schon vorab Einblicke, was im Sommer oder auch im Herbst dann herauskommt oder eigentlich eher im Sommer, damit man es dann auch im Sommer lesen kann?
4: Ja, also wir haben natürlich Einblicke in was erscheinen wird, haben aber auch Einblicke, was gerade erschienen ist. Also ich habe ein paar Bücher mitgenommen, die auch bei uns im Veranstaltungskalender jetzt eben vorgestellt worden sind, die im März dieses Jahres erschienen sind. Das ist jetzt auch noch nicht so lange aus, also auch noch relativ neu. Was ganz gut passt für Sommerlektüre, wenn es natürlich um das Thema Reisen geht. Also zumindest ich lese gerne am See oder am Strand oder im Urlaub. Und es ist ja ganz nett, wenn man dann vielleicht schon ein bisschen Input kriegt für weitere Reisen. Von Marianne Jungmeier ist ein Erzählband erschienen im Otto Müller Verlag, der sich Kontinentaldrift nennt. Und darin geht es eben um unterschiedliche Reisestories. Also Reisestories ist auch der Untertitel. Und sie nimmt uns dann mit in unterschiedliche Kulturen. Also es geht nach Dubai, es geht nach Nordamerika, es geht nach Armenien. Und es sind eben, würde ich sagen, so um die 12 ungefähr kurze Geschichten, die immer unterschiedliche Protagonisten in den Mittelpunkt rücken und denen kann man dann folgen. Also es ist sozusagen eine Liebeserklärung an unterschiedliche Kulturen und Welten und eben auch eine Aufforderung dazu, dass man den Blick öffnet für andere Menschen, deren Lebenswelten. Genau, das war das erste Buch, das ich mitgebracht habe. Und es ist jetzt zwar keine oberösterreichische Neuerscheinung, aber ich möchte es trotzdem erwähnen, weil wir gestern die Veranstaltung im Musikpavillon hatten von Birgit Birnbacher. Das ist eine Salzburgerin, also eine Salzburger Schriftstellerin, die 2019 den Bachmann-Preis gewonnen hat. Sie wollen uns erzählen. Das ist ihr vierter Roman jetzt, den hat sie gestern bei uns präsentiert. Also es war die Veranstaltung Stifterhaus Außerhaus im Musikpavillon. Und das ist auch ein sehr spannender Roman, weil es einfach sehr viele literarische Abzweigungen gibt. Also es ist gar nicht so einfach, das jetzt in ein paar Sätzen zusammenzufassen, worum es da geht. Das war auch ganz schön zu sehen bei der Einführung. Margarete Affenzeller hat gestern moderiert, was sie vorab erwähnt hat, worum es im Buch geht und was dann eigentlich bei den Lesestellen auch so wirklich durchgedrungen ist, weil es so komplex ist, dass es einfach ganz unterschiedliche Erzählungen auch sein können. Aber jetzt konkret mal umrissen, das ist ein Familienroman. Es gibt den 9-jährigen Ossi, der steht im Mittelpunkt der Erzählung, und seine Mutter. Und beide befinden sich so in diesem neurodivergenten Spektrum. Es geht eben darum, wie sie das Leben meistern, wie sie den Alltag meistern. Und dann gibt es eben diese Abzweigungen, wo zum Beispiel dann die Oma verschwindet, sie sich auf die Suche nach der Großmutter machen. Es geht um Bildungsberatung, um den Schulalltag mit ADHS eben, also Aufmerksamkeitsdefizit-Hyperaktivitätsstörung, genau so geht's. Genau, das ist mal ganz kurz umrissen.
5: Julia, hast du vielleicht Buchvorschläge, die uns dazu bringen, auch diese Hitze, die gerade im Moment so den Alltag beherrscht, auch besser auszuhalten?
3: Besser aushalten? Ich weiß nicht, ob es nicht eher verstärkt wird, aber also ich persönlich lese ja im Sommer einfach gern wirklich Bücher, wo es heiß ist, und da kann ich dann wärmstens empfehlen, den ersten Roman unserer Kollegin Marlene Gölz ist erschienen bei Septime und heißt Himmelfahrt, und da kehrt die Protagonistin zurück in die oberösterreichische Provinz. Anlass ist der Todesfall ihrer besten Freundin, ihrer Schulkindheitsgefährtin, und es ist einfach ein heißer Sommer, eine drückende Stimmung, die nicht nur wetterbedingt ist. Also ich bin schon sehr gespannt, weil die Kollegin Gölz, die ist irgendwie, hat eine ganz, ganz eigene, feinsinnige und witzige Erzählart. Und ich bin noch nicht dazu gekommen, den Roman zu lesen. Und
5: ich habe ihn tatsächlich gelesen, ja? Letztes Jahr im Sommer, und muss sagen, ich war da gerade unterwegs und habe ein bisschen so dieses gegenteilige Erlebnis gehabt. Ich war unterwegs und habe mich dann quasi nach Hause gelesen. Und ich fand den auch sehr lesenswert. Die drückende Stimmung ist auf jeden Fall schon sehr vorhanden. Es hat das Heimkommen fast noch etwas schwieriger gemacht, weil ich immer gedacht habe, boah, da wieder zurück, ich weiß es nicht.
3: Ist genau. Ja, interessant, was Literatur kann, aber ich finde irgendwie trotzdem bei der Marlene ist ja diese witzige Nostalgie, die vorkommt, oder also gerade für mich als 90er-Jahre-Kind, also wo ich dann irgendwie also ähnliche Erinnerungen habe, meine Teenagerphase war in den 90ern, und ja, ich finde irgendwie, das hat so was Melancholisches, und wie Melancholie sein kann, es ist irgendwie schön und auch nicht, oder?
5: Absolut, und es hat, finde ich, schon so seine sehr witzigen Momente, die dann auch ein bisschen wehtun, aber auf eine Art und Weise, wie ich sie in der Literatur auch mag.
4: Eine oberösterreichische Neuerscheinung, die bereits erschienen ist, ist von Andrea Grill, Sonnenspiel. Andrea Grill war Ende April bei uns zu Gast und hat eben ihren Roman Sonnenspiel vorgestellt. Sonnenspiel ist im Leitkamp Verlag erschienen, auch im März, glaube ich. Und darin geht es um eine Geschichte von einer italienischen Näherin. Also diese italienische Näherin, Loredana, die arbeitet in Heimarbeit und produziert eben für italienische Luxusmarken Kleidungsstücke. Also es geht darum, dass sie diese Kleidungsstücke dann veredelt, bestickt, und diese Arbeitsverhältnisse sind eigentlich sehr prekär. Es reist dann eine Journalistin nach Apulien und wird auf Loredana aufmerksam. Also sie sieht sie im Garten, wie sie im Garten arbeitet und Gemüse erntet, und sie macht so einen ganz besonderen Eindruck, weil sie ganz ein langes, weißes Kleid anhat, und diese Journalistin denkt sich dann, das wäre ja perfekt für eine Fotostory, und möchte dann mit Loredana in Kontakt kommen und spricht sie auch an, und Loredana ist eher verschlossen. Sie ist auch Mutter von 3 Kindern und lebt bei ihren Eltern zu Hause, genau, und lässt eigentlich diese Journalistin gar nicht so wirklich an sich heran. Sie ist aber der festen Überzeugung, sie muss diese Geschichte schreiben, sie möchte Loredana für ein Interview gewinnen, und kommt dann eigentlich auch immer nach und nach immer mehr drauf, dass diese prekären Lebensumstände, Arbeitsumstände existieren und möchte eigentlich dann von dieser Fotostory abweichen und einen Enthüllungsartikel schreiben, was Loredana überhaupt nicht recht ist. Und kurzerhand beschließt sie dann, dass sie diese Journalistin in ihre Speisekammer schließt. Und in dieser Speisekammer bleibt sie dann, glaube ich, auch für sogar 24 bis 28 Stunden gefangen. Zum Glück ist es die Speisekammer, sie hat da zu essen und zu trinken. Und dann ist es der Sohn von Loredana, der sie findet und sie freilässt. Und man würde eigentlich erwarten, dass die Journalistin dann ganz außer sich ist, zur Polizei geht, Anzeige erstattet. Dem ist aber nicht der Fall und es entspinnt sich dann eine ganz schöne Freundschaft zwischen den beiden Frauen. Recht viel mehr möchte ich da jetzt nicht verraten. Das wird dann auch zum Lesen anregen, aber es ist sehr schön, weil diese Geschichte mit sehr vielen Bildern arbeitet, mit sehr vielen Eindrücken, mit Gerüchen, mit Farben. Und es geht dann auch darum, dass Loredana als ja, Schneiderin sozusagen die Schmerzensmadonna neu einkleiden soll. Und die Journalistin hilft ihr dann und ja, sie entwickeln dann einen Hosenanzug gemeinsam. Also auch so ein kleines, ja, subversives, feministisches Statement, dass die Schmerzensmadonna kein Kleid bekommt, sondern einen Hosenanzug für die Prozession.
5: Sehr gut. Danke. Wow, das hat viele ungewöhnliche Wendungen genommen, das Buch. Julia, auf welches Buch freust du dich im Sommer noch?
3: Ich freue mich auf das neue Stück von Elfriede Jelinek, Unter Tieren. Und das wird im Zuge der Salzburger Festspiele uraufgeführt. Und ich finde, Stücke zu lesen für sich selber hat eine ganz eigene Qualität. Vor allem die Stücke von Elfriede Jelinek. Also ich glaube, die kann man nicht in genug verschiedenen Varianten zu sich führen sozusagen. Genau. Und apropos österreichische Dramatikerinnen, finde ich auch immer ganz spannend, Grillparzer, aber autobiografische Schriften. Also da gibt es, habe ich jetzt irgendwie auf meiner Leseliste stehen, Das habe ich mir anders vorgestellt, sein Tagebuch auf der Reise nach Griechenland. Und Grillparzer ist nicht so happy, dass er am Dampfschiff irgendwie von Wien nach Griechenland unterwegs ist. Also der Titel sagt es eh schon, das habe ich mir anders vorgestellt. Ich habe da ein Zitat rausgesucht. Mir war zumute wie einem, der zuerst nicht aufs Wasser, sondern ins Wasser geht. Also die Leiden des schon älteren Herrn Grillparzer stehen auf meiner Liste. Und ein neuer Roman noch, ein erster Roman seit langem von Xaver Beyer mit dem wunderschönen Titel, wie ich finde, Hauch. Passt auch gut zum Sommer. Erschienen bei Jung und Jung, ebenso auch wie das Reisetagebuch von Franz Grillparzer.
5: Ich wusste gar nicht, dass es Reisetagebücher vom Grillparzer gibt. Hätte ich nicht erwartet, aber klingt auch noch etwas Dresden, etwas Witzigen.
3: Auf alle Fälle, vor allem eben, wenn man nicht unbedingt reiselustig ist, wie es der Grillparzer anscheinend war. Also die autobiografischen Schriften sind vor allem auch irgendwie Zeitstücke, interessante und ja, bei einem besonderen Menschen wie Grillparzer einer war, glaube ich, auch nochmal interessant. Also da hat man viele verschiedene Ebenen, die irgendwie die Lektüre spannend machen können.
5: Das glaube ich auch. Also wenn ich an Grillparzer denke, muss ich immer jetzt nach dem Einblick ins Archiv an diese kleine Schachtel mit den Steinen aus seinem Nachlass denken, die so mysteriös sind, wo man irgendwie nicht weiß, was das eigentlich ist und was eben die bedeutet haben. Ich bin letztens draufgekommen, dass es mir manchmal leichter fällt, seichte oder trashige oder schlechte Bücher zu lesen, als die ich eigentlich gut finde. Ich bin ein bisschen traurig darüber. Also ich fange immer wieder gute Bücher an, bin total begeistert, lege sie zur Seite und packe meine Leselust, die ich dadurch wieder erweckt habe, aus und lese irgendeinen totalen Blödsinn. Geht es euch auch manchmal so?
3: Also Blödsinn hat es jetzt nicht nennen, aber also ich finde Krimis sind ganz, ganz wichtig, auch noch im Sommer. Also bei mir ist gern so Klassiker wie Maigret von Simenon, Und vor allem auch diese städtische mag ich gerne im Sommer. Also ich mag nur noch mehr Hitze irgendwie dann so als Konterpart. Und gibt ja von Migré gibt so eine Art Nachfolge vom Schweizer Autor Alex Lepic oder Lepic. Also der hat sich ein französisch klingendes Pseudonym gewählt. Und da gibt es eben diesen Kommissar Lacroix, der auch in Paris ermittelt, und da gibt es eben mehrere Bände schon, und zum Beispiel das Sommerhaus in Giverny, wo ja diese Monet-Gärten waren. Also der Kommissär muss aus dem stickigen Paris, was er gerade irgendwie momentan ja auch überall medial irgendwie erwähnt wird, wie heiß Paris werden kann, genau, und fährt aufs Land und ja, muss da einen Mord klären.
5: Etwas ein bisschen Seichteres, was man dann auch zwischendurch.
3: Also ich nenne es nicht seicht, aber es ist irgendwie, finde ich, ja, also Krimis gehören schon zur Sommerlektüre, für mich auf jeden Fall, ja.
5: Ja, hast du da auch ein Genre, Sarah, was für
4: also
5: dich ganz unbedingt dazu gehört?
4: Ich lese auch Krimis sehr gerne. Bei mir ist es halt so, während der Veranstaltungszeit, also über das Jahr hinweg, weil in den Sommerferien haben wir Sommerpause, bin ich eigentlich relativ eingedeckt mit den Büchern, die wir im Haus vorstellen. Und ich bekomme dann natürlich zu Weihnachten, zum Geburtstag immer wieder Bücher geschenkt, und die stapeln sich dann bei mir, weil eben die Lektüre für Stifthaus vorgeht. Und ich freue mich jetzt im Sommer darauf, dass ich diesen Stapel angehen kann und dass ich dann sozusagen meine private Lektüre, Bücher, die ich geschenkt bekommen habe oder empfohlen bekommen habe, im Sommer angehen kann, am Strand oder am See oder wo auch immer. Und was ich auch noch erwähnen wollte, weil wir vorher dieses Reisetagebuch ganz kurz angesprochen haben, wir haben 2026 die Mittagsreihe übers Reisen bei uns im Haus, also das heißt zwischen Wegen und Worten, Geschichten übers Reisen. Und da kommt man dann im Stifterhaus bei der Mittagslesung auch immer in ganz unterschiedliche Kulturen und auf unterschiedliche Kontinente. Wir haben jetzt zwei Veranstaltungen schon gehabt, einmal im März mit Stefan Reuss und einmal im April mit Anna Weidenholzer. Und es geht dann im November weiter, da haben wir auch schon die Gästin fixiert. Kann ich auch den Termin ganz kurz nennen für alle, die es interessiert. Das wäre der 12. November, dann haben wir Daniela Emminger zu Gast. Und das ist vielleicht ganz interessant, weil sie gerade in Grönland eine Reise gemacht hat und dann wahrscheinlich auch bei der Mittagslesung einerseits von ihrem neuen Werk, das gerade so im Entstehen ist, berichten wird, aber hoffentlich auch ganz viele Einblicke in ihre Reisen geben wird, weil sie in Grönland sehr, sehr, sehr viel erlebt hat. Und da bin ich schon sehr neugierig, was sie alles zu berichten hat.
5: Grönland ist ja auch so ein Land, das gar nicht so leicht ist zu bereisen, wo ich es immer wahnsinnig schön finde, wenn man dann quasi durch die Worte anderer auch solche Orte sich selbst erschließen kann. Schreibt ihr beide, wenn ihr reist, auch Reisetagebuch?
4: Ja, also ich habe ein Reisetagebuch. Ich habe mich da von meiner besten Freundin inspirieren lassen. Die macht das immer ganz schön. Die hat dann auch immer eine Polaroid-Kamera mit und macht Polaroid-Fotos, klebt die dann ein, klebt Tickets ein. Genau, und ich habe mir auch ein Reisetagebuch, glaube ich, mal zu Weihnachten gewünscht. Nehme das immer mit, und wenn Zeit bleibt, dann trage ich da etwas ein. Aber ich bin jetzt nicht so dahinter, muss ich auch ehrlich sagen. Also es wird dann ein grober Überblick über die Reise und nicht wirklich, dass alle einzelnen Tage aufgezeichnet werden. Aber ich finde es schön, wenn man dann im Nachhinein eben auch etwas hat, das man durchblättern kann und wo man sieht, ah ja, das habe ich erlebt, vielleicht Jahre später, und dass man da Erinnerungen hat. Vielleicht muss ich auch mal die Polaroid-Kamera einpacken, mitnehmen und da sozusagen ein bisschen kreativer noch werden und mehr einkleben und gestalten auch.
3: Also bei mir gar nicht. Ich würde es probieren, aber ich weiß gar nicht, so richtige Tagebuchform, glaube ich, wäre nicht meins, aber so eher Sketchbook oder irgendwas sowas in der Art. Aber ich nehme mir manchmal Tickets mit und dann irgendwie landen die irgendwo vor Jahren. Deswegen. Also ich hätte da genug irgendwelche schönen Notizbücher, aber leider, ja, es ist irgendwie trotzdem ein ganz eigenes Format, und wenn man dann irgendwie trotzdem das niederschreibt, glaube ich, kriegt die Reise eine ganz eigene Form, die dann, also diese Metaform, weiß ich gar nicht, ob ich die irgendwie haben möchte bei meiner Reise, genau.
5: Das ist auch ein spannender Zugang. Also ich schreibe selbst sehr gern, nicht immer, weil es sich halt auch nicht immer ausgeht, aber schon auch ganz gern Reisetagebuch. Aber noch lieber, als es zu schreiben, schaue ich es mir halt dann irgendwie später an. Und ich lese auch gern Reisetagebücher eben. Das letzte Mal, als du hier warst, Sarah, hast du erzählt, dass du auch gerne und viele deutsch-jüdische Bücher liest. Mhm. Hast du da auch wieder welche auf deiner Sommerleseliste?
4: Auf meiner Sommerleseliste jetzt aktuell nicht. Ich glaube, von Dana von Sufrin ist ein neues erschienen. Das ist auch ganz gut besprochen. Das würde mich reizen, eben anzukaufen und auf meinen Bücherstapel zu legen, der ohnehin schon relativ hoch ist. Das wäre jetzt vielleicht eine Empfehlung, die in diese Richtung gehen würde. Genau.
5: Gibt es ein Buch, das du bereits gelesen hast, wo du dir denkst, boah, könnte ich nur dieses Buch diesen Sommer noch einmal zum ersten Mal lesen?
4: Eine gute und auch schwierige Frage, weil wir gerade bei der deutsch-jüdischen Literatur sind. Glaube ich, würde ich jetzt einfach mal von Deborah Feldmann unorthodox sagen. Da gibt es ja auch eine Netflix-Serie dazu, also vielleicht für Personen, die jetzt mal mit der Netflix-Serie einsteigen möchten. Ist auch ganz schön, weil man da das Jiddisch hört und eben dann auch sehr viel auch versteht. Das ist ganz interessant. Mir persönlich hat das Buch natürlich besser gefallen. Gibt es dann auch einen zweiten Teil über Bitten, der ist relativ umfangreich. Da bin ich jetzt in der Mitte. Das wäre zum Beispiel ein Sommerprojekt, dass ich da wieder einsteige und weiterlese. Genau.
5: Also manchmal legst du Bücher auch auf die Seite und liest sie erst später wieder
4: fertig. Ja, genau. Also das war dann wirklich so, das ist eigentlich relativ gut auch, dass man Pausen machen kann zwischen den Kapiteln, weil es eben so eine Lebenserzählung ist und das ein bisschen die Hintergrundgeschichte noch zu dem ersten Teil, zu Unorthodox, das habe ich jetzt dann mal auf die Seite gelegt, weil einfach auch andere Bücher dazwischen gekommen sind und das wäre etwas, wo man wieder einsteigen kann und natürlich auch Bücher zweimal lesen, das eröffnet dann auch einen anderen Horizont, man bekommt vielleicht eine andere Perspektive oder kann sich in andere Figuren besser hineinversetzen als bei der ersten Lektüre.
3: Das kann auch gefährlich sein, finde ich manchmal so Bücher, die man irgendwie vor Jahrzehnten so großartig gefunden hat und man denkt sich irgendwie, jetzt liest man es wieder und auf einmal irgendwie ist einfach, hat man sich so sehr verändert, dass das man irgendwie natürlich keinen Zugang mehr zum Buch findet. Also das finde ich, bricht da manchmal schon das Herz, aber ja.
5: Ja, das ist vielleicht ein bisschen so, wie man nie in denselben Fluss steigen kann, kann man nie dasselbe Buch lesen, weil man ja irgendwie nimmer dieselbe Art der Rezeption irgendwie mit sich bringt.
4: Genau. Ja, kommt dann darauf an, wie viele Jahre dazwischen sind, inwiefern sich die Lebenssituation geändert hat.
5: Gibt es ein Buch, wo du dir wünschst, du könntest es diesen Sommer zum ersten Mal noch einmal lesen?
3: Also zuerst ist mir eingefallen Zauberberg von Thomas Mann. Ja, also ich glaube, das ist irgendwie eben wie dieser Sommer, den man erklingt und irgendwie dann übersteht und durchsteht. Also das ist so eine ganz eigene Lektüre-Erfahrung. Also ich glaube, das war für mich persönlich die speziellste Lektüre-Erfahrung. Ja. Und das war so speziell, dass ich es irgendwie gern noch einmal hätte. Aber vielleicht ist es gut so, dass es nicht so ist, aber ja. Kein Zauberberg wärmstens empfehlen. Also so ein spezielles Buch, finde ich, gibt es selten.
5: Sarah, hast du das auch gelesen?
4: Im Studium, ja.
5: Und genau. War es für dich auch so?
4: Mir hat es auch gut gefallen. Ja. Erneute Lektüre kann man natürlich gern machen. Ich würde jetzt da woanders dazu greifen, aber das ist natürlich ja ganz unterschiedlich.
5: Ja. Den Zauberberg habe ich noch nicht gelesen, aber ich habe ja schon ein bisschen gehofft, dass ich am Ende dieser Sendung mit ganz viel Leseinspiration rausgehe. Und ich glaube, das wird auf jeden Fall so sein. Lest ihr beiden auch Sachbücher? Gibt es auch Sachbücher, die ihr auf die Leseliste für den Sommer anderer Menschen oder euch selbst wünschen würdet?
3: Ja, also es ist eher mehr, ich fange sie an. Ja, Sachbücher lese ich oft irgendwie jahrelang. Interessantes ist mir jetzt irgendwie untergekommen, und zwar Antike Mythen ohne Männer. Und von Mara Gold. Und das habe ich irgendwie witzig gefunden von der Idee, weil ja wirklich die Mythen sind sowohl eben von den Erstautoren bis zu den Wiedererzählungen, bis zu den Haupterzählungen. Also es gibt schon eben die berühmten Frauen, aber in dem Buch, so wie ich es verstanden habe, jetzt selber gelesen habe ich es noch nicht, werden eben diese Frauenmythen in den verschiedenen Kategorien sozusagen aufgefächert. Und es klingt auf jeden Fall spannend und wird Zeit für so ein Buch, ja.
5: Sehr cool.
4: Genau, also Sachbücher bei mir tendenziell weniger. Wenn es in die Richtung geht, dann sehr gerne Sachbücher, die Feminismus behandeln, zum Beispiel jetzt toxische Weiblichkeit und alles, was eben ja, Patriarchat verhandelt, ja, Situation von Frauen, Lebensumstände, prekäre, auch ja, Gender und Sprache, auch die Kategorien vielleicht Migration und Gender vereint, also solche Sachbücher interessieren mich.
5: Damit habt ihr mir beide schon so ein bisschen die nächste Frage vorweggenommen, nämlich gibt es irgendwelche feministischen Buchempfehlungen? Gibt es feministische fiktive Geschichten, die ihr empfehlen könnt?
4: Ja, wir hatten eine Veranstaltung Ende Juni, da war bei uns Petra Piuk zu Gast. Sie hat einen KI-Roman geschrieben, Hotel Love heißt dieser Roman. Und darin geht es eigentlich konkret sozusagen um die Geschichte von Roman. Roman hat eine Ex-Freundin und möchte sich diese Ex-Freundin als Roboterfrau nachgestalten und checkt dafür in einem Hotel ein. In diesem Hotel sind ganz viele Männer, die das gleiche Vorhaben haben. Und ja, Frauenrechte sind abgeschafft, die Männerpartei ist an der Macht und es ist eigentlich das Ideal Mann, Roboterfrau und Roboterkind. Und wir hatten eine Veranstaltung auch mit zwei Forscherinnen von der JKU, mit Lara Bauer und Hanna Grosswieser, die dann einen Vortrag gehalten haben. Sie forschen nämlich genau zu diesem Thema. Also das sind zwei Psychologinnen, die am JKU Robo Psychology Lab der JKU eben lernen und forschen. Und die haben uns dann auch diese Verbindung gegeben zu Studien, die es tatsächlich schon gibt, wie Menschen mit Robotern interagieren, beziehungsweise auch wie das Frauenbild dann ist in solchen Foren. Das wäre eine Lektüre, die ich empfehlen würde, das Video kann man auch nachsehen bei uns auf der Homepage, falls sich jemand für den Vortrag interessiert.
5: Ja. Klingt unpackbar dystopisch. Hast ja. du da vielleicht irgendwas, Julia, irgendwas entgegenzusetzen, irgendwas ein bisschen, was den Geist ein bisschen mehr auflockert vielleicht?
3: Ja, auflockern ja nicht, aber was mir eingefallen ist, ist nur oberösterreichische Autorin Marlene Haushofer, Die Wand. Finde ich, ist einfach ein Klassiker, glaube ich, für alle Zeiten, genau. Und Malina von Ingeborg Bachmann, also wenn ich wirklich an eher klassischere Romane denke in dem Sektor, dann sind das ganz, ganz starke Romane, ja.
5: Ja, das finde ich total spannend, dass du das auch sagst, weil also ich habe Die Wand gelesen, noch bevor ich quasi wusste, dass Feminismus ein Ding ist. Und dann quasi so im Nachhinein, wenn man sich dann ein bisschen auskennt mit feministischen Themen oder feministischen Zugängen, quasi mit diesem Blick, mit dieser Perspektive auf bereits gelesene Bücher nochmal zu schauen, finde ich es total spannend. Und gerade bei Die Wand ist es schon eine Brille, die auch wichtig ist aufzusetzen irgendwie. Mhm. Ja. Also es verändert viel an der Geschichte.
3: Ja, auf alle Fälle. Also einfach diese Dystopie trotzdem auch irgendwie, da ist in dem Waldstück. Also ich finde, wenn man das einmal gelesen hat, dann kriegt man diese Beklemmung und diese irgendwie Enge in der Weite, finde ich, die brennt sich so ein. Also das sind diese Bilder, finde ich, wird man im Positiven nicht mehr los. Ja, ja. Toxibaby hätte ich mir auch noch mitgenommen, genau, von Dana von Sofrien. Weil das nach einer interessanten Liebesgeschichte klingt. Also, was du erwähnt hast, Sarah, bei Kiwi wieder erschienen. Und was mich noch interessieren wird, ist auch Botanik des Wahnsinns von Leon Engler. Das klingt irgendwie extrem nach einer spannenden Familiengeschichte, wie der Titel schon sagt. Also, da gibt es viel Krankheiten, die sich da verwinden durch die verschiedenen Generationen. Und dann Wir Töchter von Olivia Helterlein ist auch noch ein Generationenroman, ein weiblich besetzter. Also da schließt sich wieder bis jeder Kreis von unseren verschiedenen Diskursen heute.
4: Genau, und ich würde die letzten sozusagen Leseempfehlungen auch für Veranstaltungsankündigungen im Stifterhaus nützen. Im Sommer erscheint Mein privates Glück von Michael Köhlmeier. Wir haben die Veranstaltung dann dazu bei uns am Dienstag, den 29. September. Und die zweite Leseempfehlung von Johanna Seebauer Popum. Die Veranstaltung ist dann bei uns im November, nämlich konkret am 19.
5: Ja, dann herzlichen Dank, dass ihr beide an so einem heißen Tag zu uns ins sehr warme Studio gekommen seid.
4: Gerne.
3: Ja, danke dir.
4: Genau, danke für die Einladung.
5: Bis bald und einen schönen Lesesommer.

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1: Herzlich willkommen bei der Sendung Pflegestützpunkt. Karin Schuster am Mikro. Was hindert dich daran, so zu pflegen, wie du es gelernt hast? Was passiert, wenn in der Pflegearbeit nur noch zählt, was messbar ist und für das Menschliche kaum Zeit bleibt? Wir sprechen in dieser Ausgabe über den täglichen Spagat zwischen Anspruch und Realität und warum viele Pflegekräfte mit einem schlechten Gewissen nach Hause gehen. Wir fragen, was muss sich ändern, damit Pflege wieder das sein kann, was sie sein soll, ein Beruf mit Würde, Anerkennung und Zeit für Menschen. Im Rahmen einer aktuellen Studie der Arbeiterkammer Wien wurden die Arbeitsrealitäten von Pflegekräften in Österreich analysiert. Es zeigt sich ein starkes professionelles Selbstverständnis mit Fokus auf personenzentrierte Versorgung, das durch Personalmangel, Zeitdruck und ökonomische Logiken eingeschränkt wird. Die Inhalte aus der Arbeiterkammerstudie und dem Pflegealltag verknüpfen nun folgende Gäste. Wolfgang Schwab, er ist diplomierter Gesundheits- und Krankenpfleger, Betriebsratsvorsitzender für das Diakoniewerk in der Steiermark, Pflegegeldgutachter, Gesundheits- und Pflegewissenschaftler und im Arbeitskreis Pflege in Bewegung aktiv. Er ist Arbeiterkamerad für den GLB und Vortragender in der Erwachsenenbildung Pflege. Willkommen, hallo.
2: Herzlichen Dank für die Einladung.
1: Und zweiter im Bunde ist Robert Irmler. Er ist Pflegeassistent mit Schwerpunkt Demenz, Betriebsrat und auch aktiv als Pflegestützpunkt-Moderator. Willkommen.
3: Servus Karin, danke, dass ich heute in der Rolle des Gastes sein darf, weil ich zu diesem Thema eine sehr präzise Meinung habe.
1: Wunderbar. Und es ist auch noch eine dritte Person mit in der Sendung, nämlich ich habe im Vorfeld ein Interview geführt mit Florian Kirschner. Er ist Soziologe, diplomierter Gesundheits- und Krankenpfleger und Referent in der Abteilung Arbeitnehmerinnenschutz und Gesundheitsberufe Rechte Arbeiterkammer Wien. Und er ist Studienautor vom Anspruch zum Alltag, eine aktuelle Studie. Ja, wir haben uns bereits im Februar des Jahres mit dem Thema beschäftigt, zeitgemäßer Personaleinsatz in Pflege und Betreuung. Und heute machen wir so einen Status quo. Wie schaut es aktuell aus? Und vor allem, wo geht's hin? Und da würde ich jetzt gleich Robert bitten, dass du einmal so den Aufschlag machst. Du hast mir ein paar Überlegungen geschickt aus deinem Alltag, aus dem, was du wahrnimmst. Und ja, ich würde dich bitten, dass du uns mitnimmst.
3: Gern, Karin. Nur vorweg, ich bin jetzt eben doch schon das 12. Jahr im Langzeitbereich verschiedener Pflegeheime, eben hauptsächlich vornehmlich im Demenzbereich. Habe eben die Zusatzausbildung Validation, kann also jetzt davon ausgehen, dass ich einer jener Pfleger bin, PflegerInnen, die einen hohen Wert dem Psychosozialen beimessen, eben durch meine Zusatzausbildung kann ich das beweisen. Und die Frage von dir zielt direkt auf das ab, was hindert uns daran, den Beruf, den wir gelernt haben, den wir nicht gelernt haben, um möglichst viel Geld zu verdienen oder einen hohen Karriereschub zu machen, sondern den die meisten von uns gewählt haben werden, weil sie einen psychosozialen Anspruch haben. Warum können wir den, und das sagt eben auch die Arbeiterkammerstudie, nicht mehr in dem Ausmaß so leben, wie wir uns das vorstellen? Habe da im Vorfeld auch ein bisschen mit meinen Kolleginnen gesprochen. Und es ist eigentlich der Sukkus überall der gleiche. Das System hat sich in einer Weise entwickelt, dass bestimmte Eckdaten, Kennzahlen abgeprüft werden, auch behördlich, aber auch intern, jetzt unabhängig vom Träger, vom Betreiber, dass es eigentlich nur noch um diese Kennzahlen geht. Das heißt, es ist eine umfassende Dokumentationspflicht, die wir Pflegerinnen zu erfüllen haben. Und es wird sehr wohl kontrolliert, ob dieser Dokumentationspflicht nachgegangen wird. Da geht es eben um Vitalwerte, Medikamentengebarung, Einfuhrprotokolle, Bewegungsprotokolle, Lagerungen und so weiter. Es ist aber der Faktor psychosoziale Betreuung nicht in einer Form dokumentationspflichtig, dass das sozusagen dann im System als relevant aufscheinen würde. Das heißt, eine intelligente Arbeitskraft erfüllt die Parameter, die abgeprüft werden. Ich nehme jetzt ein Beispiel, Türeinhänger bei Magna, wird die Türen so einhängen, dass der Oberkontrolleur zufrieden damit ist mit der Qualität des Einhängens. Er wird aber nicht versuchen, das möglichst ästhetisch zu machen oder möglichst zartfühlend, weil das schlicht und ergreifend nicht abgeprüft wird. Nicht? Beim Skispringen gibt es die Kategorie auch, glaube ich, Schönheit. Das heißt, die versuchen da auch nicht nur möglichst weit, sondern auch möglichst schön runterzufliegen. Wenn es das aber nicht als Messkategorie gibt, dann wird das schlicht und ergreifend von einer intelligenten Arbeitskraft nicht praktiziert, nicht vollzogen. Das ist jetzt so im Kurzen, das, wie die Situation, der Status quo ist. Es gibt einen Haufen Dinge, die abkontrolliert werden. Das Zwischenmenschliche zählt aber nicht dazu.
1: Jetzt könnte man natürlich sagen, ja, das ist keine Verallgemeinerung, sondern es wird sicher Orte geben, wo es besser läuft und welche, wo es nicht so gut läuft.
3: Nein, das ist trägerübergreifend. Ich glaube, der Wolfgang wird mir da recht geben. Das hat einfach mit dem System zu tun, welche Parameter dokumentationsrelevant sind. Mhm. Ja, da geht es eben um die Einfuhr, Ausfuhr, Sachen, die eventuell auch einklagbar sein könnten. Im Krankheitsfall, im Todesfall und so weiter kann man ganz genau die Dokumentation aufmachen, schauen, was alles nicht geleistet wurde, was mangelhaft geleistet wurde. Der Faktor psychosoziale Betreuung ist aber in dem Grad nicht als Messgröße vorhanden, ist ja auch schwer möglicherweise zu messen. Und weil du das schlechte Gewissen angesprochen hast, wir haben aber, wir PflegerInnen, immer noch den Anspruch, das zu leisten, uns um unser Gegenüber zu kümmern. Und insofern, wenn das zu kurz kommt, um das Thema jetzt Unterbesetzung auch aufzureißen, das sicher halt vorkommen wird, bei Unterbesetzung werden die Dinge als allererstes wegfallen.
1: Ja. Wolfgang, was nimmst du wahr aus deiner Tätigkeit jetzt, wenn du unterwegs bist in den Pflegewohnheimen als Betriebsrat, kommen Pflegekräfte zu dir, kommen Angehörige zu dir? Wie reißt du den Status quo auf?
4: Angehörige eher weniger. Ich bin ja als Betriebsrat für die Menschen zuständig, die in erster Linie die in den Einrichtungen arbeiten, wo ich zuständig bin. Das Thema Arbeitsbedingungen ist jetzt gar nicht so das Erste, was bei mir am Tisch landet, sondern im aufrechten Dienstverhältnis geht es da eher oft um rechtliche Themen, die wir abklären und bearbeiten. Die Frage der Arbeitsbedingungen ist aber trotzdem die essentielle, die hinter dem Ganzen steht. Und der Frage, warum können wir nicht so pflegen, wie wir es gelernt haben? Und da finde ich es doch sehr spannend, dass man, also wir wissen aus der Theorie, dass gute Teams extrem harte Arbeitsbedingungen aushalten können. Schwierigste Arbeitsbedingungen vom hohen Gletscher bis in die Stahlfabrik hinein. Das heißt, gute Teams können sehr schwierige Bedingungen stemmen. Das wissen wir und das kann man ja auch belegen. Jetzt für mich ist schon lange die Frage in der Pflegepraxis, warum funktioniert das nicht? Sind die Teams nicht gut oder gibt's da vielleicht einen Gap, wo wir das Problem sehen? Und ich denke mal, je länger ich das mache und je länger ich das begleite, desto mehr sehe ich, dass wir da einen Frustrationsgap zwischen Ausbildung, Praktikum und Realität haben. Und ich glaube, das ist der Punkt, da müssen wir tiefer reingehen. Wir haben, und das sehen wir auch, es gibt ja groß angelegte Image-Kampagnen, die sagen, komm in die Pflege, mach was Nützliches, setz dich für Menschen ein. Das ist ja auch, das hat auch ganz gut funktioniert offensichtlich bei vielen Ausbildungseinrichtungen, so auch junge Menschen zu gewinnen, und das ist sehr schön und gut so. Und das ist der Grund, wieso die Menschen in diese Ausbildung reingehen. Und in der Ausbildung wird einem dann auch vermittelt, du bist hier richtig, hier kümmerst du dich um Menschen. Also der Output ist ein total positiver, natürlich neben dem ganzen Fachlichen, was man lernt. Drum geht man in die Ausbildung, ist man für Menschen da, und das ist dann der Output, und das sieht man dann auch noch im Praktikum, wenn man möglicherweise im Pflegeheim ist und betreut man 1 bis 2 BewohnerInnen, und dann ist man aber mit der Ausbildung fertig, landet in der ersten Arbeitsstätte und ist dann auf einmal allein mit 15 Bewohnern, BewohnerInnen, und das schafft eine unglaubliche Frustration, weil alles, was man vorher gelernt hat, von der Anwerbung, du was für Menschen, in der Schule, von der Ethik, und dann landet man in der Praxis und kann davon nichts umsetzen, und ich denke, das ist vielleicht sogar eine kleine Lüge, die den Leuten bereitet wird, um sie in diesen Bereich zu bringen. Das schafft unglaubliche Frustration. Und das ist dann auch der Grund, wieso die Leute sagen, ich kann nicht so pflegen, wie ich es gelernt habe.
3: Karin, darf ich zum Thema Lüge, das der Wolfgang da eingeworfen hat, kurz was anfügen? Ich habe mir das nämlich auch notiert. Wir PflegerInnen, ich bin ja als Pflegeassistent wirklich in der Basispflege, wir gehen jeden Tag mit einer kleinen oder größeren Lüge nach Hause. Jetzt greife ich das Thema Unterbesetzung auf. Es gibt in unserer Branche nicht die Tradition, aufrichtig zu kommunizieren, dass wir etwas nicht geleistet haben. Ja? Also wie ich schon vorhin gesagt habe, die oberste Maxime ist, dass die Pflegedokumentation umfassend und lückenlos ist. Das heißt, an Tagen der Unterbesetzung, kommen wir wieder mit dem Magna-Arbeiter, wo in anderen Branchen völlig klar ist, dass ich nicht das Gleiche leisten kann, ist es hingegen in der Pflegebranche so, dass am Abend auf wundersame Weise trotzdem alles geleistet wurde. Nehmen wir das kleine Thema Zähneputzen am Abend, das geht sich in Unterbesetzung, ich plaudere jetzt einfach aus der Schule, oft nicht aus. Es wird aber ganz sicher immer dokumentiert, dass es sich ausgegangen ist. Ja? Das heißt, wir gehen jeden Tag mit einer kleinen oder auch größeren Lüge nach Hause, das, was wir vorgegeben haben, gemacht zu haben, in Wirklichkeit nicht gemacht zu haben, weil es gibt kein System, das überprüft, ob dem Dokumentationsergebnis auch eine Wirklichkeit entspricht. Ja. Es ist nur wichtig, dass es im Computer drinnen steht, es wurde alles gemacht, aber ob das auch einer Wirklichkeit entspricht, wird nicht kontrolliert.
1: Das ist natürlich eine ziemlich harte Aussage, wenn man sich vorstellt, man hat seine Angehörigen in einem Pflegewohnheim und hofft, dass sie gut versorgt sind, muss man sagen. Ne? Jetzt würde ich gern gedanklich weitergehen ein Stück und beim Wolfgang noch nachfragen. Du bist auch aktiv im Arbeitskreis Pflege in Bewegung. Ihr habt ja, weil eben im Februar sozusagen heuer das Thema worden ist, dass eben in steirischen Pflegewohnheimen der Personalschlüssel gesenkt werden sollte. Zumindest ist das diskutiert worden. Dann hat es eine Petition gegeben, Hände weg vom steirischen Pflegeschlüssel, und da sind eben über 14.000 Unterschriften gesammelt worden. Und vielleicht kannst du da jetzt kurz erzählen, ihr habt diese Unterschriften an den Gesundheitslandesrat Kornhäusl übergeben. Kannst du da die Eckpunkte daraus erzählen?
4: Ja, sehr gerne. Also die Unterschriften wurden nicht dem Landesrat übergeben. Dieser Termin ist noch ausständig, weil es direkt an den Landtag geht, ist der Adressat ein anderer. Der Herr Kornhäusl ist unser Ansprechpartner natürlich. Wir hatten dort eine Gesprächsrunde, Robert war auch dabei. Sind einige Themen diskutiert worden, vor allem was den Masterplan Pflege angeht, über das werden wir heute vielleicht später noch sprechen, weil die steirische Landesregierung dann sicherlich auch als Reaktion auf den Aufruhr aufgrund des Personalschlüssels angekündigt hat, einen Masterplan Pflege zu starten. Da ist der Status quo so, dass die erste Hälfte 2026 geplant sein soll, um Daten zu sammeln, um dann in der zweiten Hälfte 2026 in einen partizipatorischen Prozess überzugehen, wo es dann darum geht, alle Stake- und Shareholder zusammenzusammeln, um Themen zu diskutieren, die Pflege betreffen, aber jetzt nicht nur die stationäre Langzeitpflege, über die wir jetzt gesprochen haben, sondern auch die mobile Pflege, Pflege zu Hause, pflegende Angehörige und natürlich auch den stationären Bereich. Prinzipiell, die Ergebnisse aus solchen Gesprächsrunden sind natürlich, also man hat sich einmal getroffen, man hat einmal Themen ausgetauscht, man hat einmal Inhalte ausgetauscht. Bei einigen Punkten, und da kann ich auch anknüpfen an die Arbeitsbedingungen von vorher, haben wir auch eine kleine Verbindlichkeit bekommen aus dem Gespräch, weil es einer unserer Standpunkte war, wir haben zu viel Fluktuation im Langzeitpflegebereich. Und das ist etwas, was ich mit den Zahlen, die ich habe, belegen kann. Das ist auch, was Kollegen von mir, Kolleginnen belegen können, was wir aber steiermarkweit nicht in Zahlen haben. Und Landesrat Kornhäusl hat zugesagt, hier schauen zu wollen, in den steirischen Langzeitpflegewohnheimen eine Fluktuationszahl rauszubekommen. Das finde ich sehr spannend, das ist eine langjährige Forderung. Und ich glaube auch bewusst bis jetzt nie wirklich angegangen, weil wir wissen, wie die Zahl sich ungefähr bewegt und dass das extrem alarmierend ist. Und das ist eine Zahl, die uns fehlt in den Langzeiteinrichtungen, ist eine Zahl, die uns fehlt in den mobilen Einrichtungen. Das ist aber eine Zahl, die wir sehr gut haben aus der KAGES beispielsweise, weil da hat der Landesrechnungshof Zugriff, da haben wir die Fluktuationszahlen. Und auch im Gespräch mit dem Landesrat Kornhäusl war hier nämlich ein wichtiger Punkt. Der hat gesagt, ja, damals während der Corona-Krise sind sehr viele diplomierte Pflegekräfte in die Langzeitpflege gegangen. Die sind geflüchtet aus den Krankenhäusern, weil dort die Arbeitsbedingungen zu Corona schwierig waren. Und er selbst hat gesehen, ja, aber die Ströme, die Personalströme zeigen uns, die sind wieder zurückgegangen zu KGOs. Und dann sage ich, ja genau, das ist der Punkt. Wir müssen über die Arbeitsbedingungen außerhalb der KGs reden, weil offensichtlich brennt es hier, nur wir wissen zu wenig.
1: Ich möchte nur ganz kurz einhaken, Fluktuation für die Zuhörenden bedeutet eben der Personalwechsel. Also wenn Menschen wo zu arbeiten beginnen und aber den Ort dann wieder verlassen und halt woanders unter anderem bessere Bedingungen suchen. Ne?
4: Genau, und da möchten wir, also möchte ich als Pflegewissenschaftler nicht nur wissen, wer hinschmeißt, sondern ich möchte wissen, wie viele Leute werden ausgebildet, wie viele gehen dann tatsächlich in den Beruf, wie viele, die wechseln einen Arbeitgeber, aber nicht ihren Job. Da geht es natürlich darum, welcher von den Arbeitgebern möglicherweise attraktiver ist. Wie viele schmeißen tatsächlich den Job hin und werfen ihre Ausbildung weg? Also da muss man dann genau differenzieren, wohin gehen diese Leute und was passiert mit ihnen.
3: Warum eben diese Zahlen auch so wichtig sind, wir würden eben gerne zum Beispiel der Herr Landesrat hat auch betont, wie viele tatsächlich gerade in Ausbildung sind. Und es wäre auch im Sinne von Ressourceneffizienz gescheit zu wissen, wenn jetzt so und so viele Leute Ausbildung machen, wie viel bleiben dann auch nach 10 Jahren in dem Beruf, dass man das Geld dann effizienter einsetzen könnte. Das heißt, es ist schon relevant zu wissen, warum jemand den Beruf verlässt und wie viele das tun. Ja. Mit diesen Zahlen könnte man tatsächlich sehr gut arbeiten, weil dann könnte man konkret arbeiten daran, Arbeitsbedingungen in die Richtung zu lenken, dass die Leute eben im Beruf bleiben. Ich möchte trotzdem noch als kleine Ergänzung, die ich auch dort beim Treffen genannt habe, sagen, dass diese Zahlen, weil der Herr Kornhäusl gesagt hat, am AMS gibt es aber wenige Anfragen, dass bezüglich Pflegekräfte gesucht werden, dass es schon Recruiting-Firmen gibt, die aus Drittstaaten Personal, ich sage mal, wirklich nach Österreich herankarren und schwieriges Wort, hoffentlich kriege ich es hin, einen modernen Kolonialismus, wieder nicht gelungen, Kolonialismus damit betreiben. Ich möchte schon sehr dezidiert sagen, noch einmal, da geht es nicht um bestimmte Träger, es ist einfach ein System, um Mangel aufzufangen, das ich sehr kritisch sehe, weil dadurch erspart man sich, konkrete Arbeitsbedingungen zu verbessern.
1: Da würde jetzt noch gut dazu passen, ich habe erst gestern wieder in die Nachrichten gehört, ein Interview mit dem Herrn Kopf vom AMS wegen der Beschäftigungen aktuell gerade, Beschäftigungszahlen und interessanterweise in der Teilzeit und das trifft jetzt hier die Frauen, es ist unter anderem genannt worden eben die Gesundheitsberufe. Da ist die Überlegung bei mir dann gewesen, okay, weil es schwierig ist, habe ich mich dann gefragt. Ich weiß nicht, habt ihr da was gehört dazu oder?
3: Also wie gesagt, wie der Wolfgang sagt, wir haben keine validen Zahlen und Daten dazu. Und das wäre eben hochspannend, das auf dem Tisch zu haben. Nur dann kann man auch zutreffende Analysen machen.
1: Ja, aber genau, aber bei mir hat sich das sozusagen verfrängt halt, ob das da zusammenkommt. Ne?
4: Auf jeden Fall. Also ich kann das jetzt aus der Praxis berichten, nicht auf einer Zahlen-Meta-Ebene. Aber beispielsweise, was wir sehen, außerhalb der großen Krankenhäuser, beispielsweise gibt es selten bis gar nicht integrierte Kinderbetreuungseinrichtungen angeschlossen an Pflegeeinrichtungen. Und in dem Moment, wo junge Frauen zum ersten Mal ein Kind kriegen oder auch zum zweiten, dritten Mal, sind sie dann sehr lange weg. Teilweise gibt es dann so Zwischendienste, die man machen kann, die kindergartentauglich sind. Aber das meiste im Schichtbetrieb ist einfach nicht familientauglich. Und die meiste Betreuungslast bei meinen Kolleginnen, sehe ich ganz klar, ist nach wie vor im die familiäre Betreuung liegt bei den Frauen. Das sind die, die aufgrund des geringeren Einkommens auch diejenigen sind, die ersten, die dann die Stunden reduzieren, weil es für die Familie den weniger größeren finanziellen Verlust bringt. Und der Schichtbetrieb lässt sich ganz einfach oft mit einer Familie nicht vereinbaren. Und nur relativ wenige Pflegeberufe, wie möglicherweise in der Hauskrankenpflege, wo viel am Vormittag stattfindet, der Rest ist zum Großteil Schichtbetrieb. Und das schließt sich einfach aus und da fehlt es einfach an Betreuungsstrukturen.
1: Ich würde jetzt gern das Interview einspielen mit dem Herrn Florian Kirschner. Wie gesagt, er ist Soziologe und DGKB und tätig als Referent in der Abteilung Arbeitnehmerinnenschutz und Gesundheitsberufe, Rechte Arbeiterkammer Wien. Und er hat beim ÖGKV-Kongress, beim Österreichischen Gesundheits- und Krankenpflegekongress in Graz im Juni eben diese Studie vorgestellt und ich habe dann mit ihm ein Interview geführt. Und das würde ich jetzt einspielen, vielleicht gleich zu Beginn noch die Info dazu. Es ist eine qualitative Studie, wo 25 Interviews über ganz Österreich geführt wurden. In der Problemdarstellung eben konnte dann herausgefiltert werden, dass die Beschäftigten ein hohes berufliches Selbstverständnis haben in ihrer Tätigkeit. Genau, und da knüpft jetzt Herr Kirschner an.
5: Sie loben da ihre fachlich-normative Expertise, die Fachkompetenz, die Autonomie, die der Pflegeberuf aber auch ein Stück weit mitbringt, die Versorgungswirksamkeit, die Situation der Patientinnen und zu betreuenden Personen wirklich zu verbessern. Und daraus resultieren auch ganz viele sinnstiftende Elemente, auch in der wechselseitigen Beziehungs- oder in Beziehung treten mit den Patientinnen. Da ziehen die Pflegekräfte ganz viel für ihren beruflichen Werdegang auch heraus.

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0: Weil sie jetzt so I don't like that singen. Gibt es ein Gewürz, das du gar nicht magst? Also Salt wird es nicht sein?
1: Salt, ja, vor allem alles Salz kann man gut lassen. Da liebe ich ja Salz. Ja, ja. Das ist das Beste, was es gibt. Nicht? Was ich gar nicht mag, boah.
0: Ich weiß jetzt nicht,
1: ist jetzt Avocado ein Gewürz oder nicht? Oder ist das jetzt einfach ein Gemüse?
0: Ja, kommt davon, wie es das einsetzt.
1: Avocado oder? Ist nämlich wirklich was zum Speimen. Ich weiß ja? nicht, die ganze Frucht kannst du vergessen. Scheiße für die Umwelt, schmeckt nach nichts, schaut scheiße aus. Das einzige Geile ist, dass man aus diese, wie nennt man das?
0: Ja, die...
1: Der
0: Kern.
1: Ist das ein Kern?
0: Ja, sicher.
1: Aus dem Samen einen Baum ziehen kann.
0: Ja, ist ein Kern.
1: Ich hätte gesagt, das ist ein Samen, aber es ist ein Wurst. Du wirst es besser wissen.
0: Ich möchte in dem Fall möchte das einfach behaupten, dass das ein Kern ist.
1: Der Stein von der Avocado, den kann man nämlich...
0: Stein, kannst du sagen, ja, stimmt.
1: Nein, das Stein ist sicher ganz falsch.
0: Nein, wieso Stein, stimmt.
1: So, jetzt kommt einmal ein Tipp. Jetzt reißen wir uns einmal zusammen. Liebe Zuhörerinnen und Zuhörer, die diese Frucht, warum auch immer sie kaufen, nehmt einmal diesen braunen Botzen, nennen wir es einmal. Den darfst du ein bisschen also antrickern, abdings, ne? Alter. Dann nehmt ihr Küchenrolle, die macht es voll feucht, da darfst du den schwarzen Botzen rein, dann knüttelt es zusammen zu einer Kugel, das ist das dann in so einen Gefrierbeutel-Teil. Das Ganze dann in einen dunklen Ort da, so wie ein Speis oder so. 3 Wochen nichts da damit, nach 3 Wochen außernehmen. Genau, dann geht's. Wo geht's?
0: Dann kann man es einsetzen und dann.
1: Ja, eben noch nicht, genau. Raus, dann musst du ich weiß jetzt nicht, wie ich das erklären soll. Du musst dann, da kommt dann meistens so ein kleiner so ein Dings, Wurzel oder Trieb oder. Also zum Glück habe ich nicht Biologie studiert.
0: Ich wollte gerade sagen, Gott hat nicht Biologie studiert. Gott sagen, machst nichts mit Sprache.
1: Ja, genau. Das, was da rauskommt, das muss dann nur ins Wasser.
0: Also, ja,
1: also zum Beispiel auf ein Heferl, wo sie sich genau ausgeht, unten was, weil dann wächst das. Nein, warte, das wächst ja Richtung Sonne. Das ist jetzt ein Blödsinn.
0: Ich finde es voll gut, wie du jetzt gerade gestikuliert hast, weil das sieht man so gut im Radio.
1: Ja, ja, ja, selben Schuld, wenn sie in dem Studio sind. Ja, auf jeden Fall, wenn man das halt irgendwie so zusammenbringt, dann kriegt man einen Baum raus. So,
0: super. Ja. Ein Avocado-Baum. Wächst der Avocado drauf?
1: Nein.
0: Ah ja.
1: Frühestens nach 5 Jahren und ich weiß nicht, wie sich der fortpflanzt.
0: Okay.
1: Ich glaube nicht. Das ist wie mit den Oliven. Das ist in Österreich auch schwierig. Bei den Oliven brauchst du nämlich Schwebfliegen, damit sie die vorpflanzen kann, dieser Baum.
0: Okay.
1: Haben wir wieder was gelernt, gell?
0: Ja, doch, Biologie-Profi.
1: Ja, aber mit Avocados kenne ich mich nicht so aus.
0: Okay.
1: Ja, aber ja, das wäre dieses Gewürz, was ich am wenigsten.
0: Das, Avocado, was kein Gewürz ist. Weißt, okay.
1: Ja, ja, es wird immer gut.
0: Du magst es.
1: Ich frisse es. Was bei dir?
0: Ich weiß nicht. Ich meine, nein, Zimt brauche ich nicht so viel. Das ist mir oft ein zu arg.
1: Zimt?
0: Mhm.
1: Obwohl verstehe gar nicht, diese Aussage, aber Zimt konnte ich mir
0: ändern. Nein, ich habe mir gerade gedacht, ja.
1: Ich finde es gut, liebe Hörerinnen und Hörer, ich hört, die Welt hat schon mal bessere Zeiten gegeben auf dieser Welt. Es gibt geopolitische Konflikte noch und nöcher, leider. Und ja, wir unterhalten uns über Gewürze, das finde ich gut.
0: Ist ein gutes
1: Thema. Aber da müssen wir wieder mal zwischen die Zeilen lesen. Naja,
0: gut.
1: Wir sind im Salzkammergut daheim und wir haben gerade ein Lied über Salt gehört. Und es geht, wir haben jetzt nur ein paar und die möchten wir eigentlich schon auch spielen, weil wenn wir schon mal recherchieren, dann nehmen wir das
0: dann
1: auch
0: ernst.
1: Ich spiele es einfach noch der Reihe durch. R.I.X. ist der nächste. Das wird jetzt wahrscheinlich ein Hip-Hop sein.
0: Das ist sicher Hip-Hops.
1: Oh nein.
0: Was ist wieder für eine Gitarre?
1: Was das Cover schon wieder sagst.
0: Okay. Nein, wir haben es gefallen.
1: Ja. Heavy Breath. Ja, Heavy Breath muss ich aber nicht dir zuhören.
0: Nein, das ist unser
1: Ding. Das ist jetzt auch, wir sind ja kein Show zum. Nächstes Salt.

0: Ja, stimmt. Aber nicht so ganz gelungen ist.
1: Ja. Ja. Nicht schlecht.
0: Ja, wurscht. Sind wir es ihr vergönnt?
1: Wie heißt die?
0: Ava Max.

0: Schau, sie hat kein Salz mehr.
1: Der fällt
0: Salz. I'm all out of salt. I'm not gonna cry.
1: Aber muss ja vom Pfeffer weinen. Vom Salz.
0: Oder vom Zwiebel.
1: Vom Zwiebel eigentlich.
0: Liebe Ava, der Song,
1: das macht keinen Sinn.
0: Das gibt keinen Sinn, was du da... Naja, super Song, gibt eh nichts, aber...
1: Ist okay, aber nichts für uns.
0: Für den Hintergrund ein bisschen.
1: Ja, so. Mehr ist es nicht für uns. Nein. Nein? Gibt's nur?
0: Ja, Little Element.
1: Kennt man, oder?
0: Nein, hab ich noch nie gehört.
1: Ich auch.
0: Ich kenne gar nichts von dieser Liste. Ist mir hart zu langweilig, ganz ehrlich.
1: Macht's einmal
0: was Gescheites.
1: Wir wollen innerhalb von 5 Sekunden ja. Spaß werden.
0: Hey, ich bin Generation TikTok, ja, du auch. Ich kann das nicht mehr. 10 Sekunden, da jetzt auch schon wieder. Ja, zumindest.
1: Aufmerksamkeitsspanne eines Salzkorns.
0: Das klingt einfach wieder fötig, dieser Song.
1: Das stimmt. Wie nennt man das? Waren so kleine Salzkörner? So kleine? Eigentlich? Salzdinge?
0: Brücken.
1: Salzbrücken.
0: Na, Steine?
1: Salzsteine? Nein, Salzsteine ist.
0: Ja, eigentlich ist das ja so ein Ort.
1: Na, schon Salzkörner, oder? Das heißt ja Pfefferkörner.
0: Salz.
1: Okay, das sind jetzt die wichtigen Fragen, die man dann stellen muss und einfach keine Antwort finden.
0: Das sind die Fragen, die dann bei der Millionenshow zieren.
1: Ja, eben.
0: Ist es ein Salzkorn oder ein Salzstein? Salzkristall.
1: Salz. Nein, Kristall.
0: Nein, aber das ist ja. Körner.
1: Salzkörner. Hätte er gesagt.
0: Ja, das Lied ist okay. Lass mich nochmal ein wenig singen da, diesen.

0: Der Song hat sich angefühlt jetzt wie, weiß nicht, 15 Minuten. Das ist meistens ein Kurzprädikat.
1: Ja, genau.
0: Bad Sons mit Salt. Und
1: Salt haben wir jetzt.
0: Salt haben wir jetzt einmal angeschlossen. Ja. Eigentlich, Salz ist ein Kristall, haben wir schon wieder gelernt. Das haben wir auch nicht alle gewusst. Wahrscheinlich. Luki, was ist denn nur ein Gewürz? Passt auf, jetzt kommt der Übergang. Was dir sehr schmeckt?
1: Basilikum?
0: Oh, wirklich? So ein Zufall, ja. Da haben wir ja voll viele Lieder dazu. Na
1: wirklich, gibt es da Lieder?
0: Ja, ich finde Basilikum auch ziemlich geil. Wie bringt man es zusammen, dass ein Basilikum pflanzen aus dem Geschäft weiter wächst daheim?
1: Auseinandersetzen habe ich letztens gehört.
0: Scheiße, ja, aber es ist jetzt blöd für die Moderation.
1: Nein, weiß ich nicht, wie denn?
0: Das schneiden wir dann aus, aber cut. Luki, wie bringt man es, glaubst du, zusammen, dass man Basilikumpflanzen daheim weiter wachsen lassen kann?
1: Ich habe keine Ahnung. Meine ist letztens eingegangen und ich wollte immer schon wissen.
0: Ah, ist mir fast gedacht. Na, schön, ja. Das kann ich dir erklären. Man muss nämlich auseinandersetzen, habe ich letztens gelernt.
1: Sehr gut. Ah, das mache ich das nächste Mal.
0: Gibt super Videos auf den Social Media, wo man mal nachschauen kann. Funktioniert tatsächlich gut, ist bei mir gerade sehr gut aufgegangen. Und wir horchen jetzt ein bisschen Basilikum. Willst mit
1: Wie klingt Basilikum?
0: Wie klingt Basilikum? Basilikum klingt unter anderem so: Ausbruch aus dem Fleischgefängnis heißt das Album, Zitrone und Basilikum der Song, und der Künstler hat wahnsinnige 25 monatliche Hörer. Also das ist
1: der wird sich jetzt sicher gefreut, dass er im Radio gespielt wird.
0: Naja, weißt du, was der jetzt gleich Geld kriegt? Boah. Ganz mit was anderem gerechnet ist.
1: Ja. Was ist jetzt mit der Zitrone?
0: Ja, was ist vor allem mit dem Basilikum? SRE Wilson, das ist da zu lang.
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0: Tu's nicht für die Playlist, naja, dann. dann wirst du nicht geplayt, mein lieber Wilson. Das Nächstes. War deine Chance. Nächstes, Lukas Forsch, Basilikum. Ach, nein. Fangt ja, waren schon was so.
1: Echt noch 2 Sekunden? Also.
0: 1 Sekunden, aber. Nö. Jazz.
1: Das sind wir weiter.
0: Also, 4 ist gibt mich immer noch.
1: Ja.
0: Ja, wir sind jetzt schon bei 1 Minute. Nein. Chapo Chapo hat auch einen Song mit Basilikum. Vielleicht steht Basilikum für Gras oder irgend sowas in der deutschen Rap-Szene, weil es sind verdächtig viele Rapper da jetzt
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0: Alter.
1: Aha.
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0: Ja, sehr klar.
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0: Boah, Gott.
1: Jo.
0: Ja.
1: Wem es gefällt? Mir nicht.
0: Den haben wir schon. Wortfeller. Basilikum Blues.
1: Jawohl. Das war's für den Hemmel.

0: Gut, aber kurz, würde ich sagen.
1: Das ist eine richtige Punknummer. Ich gehe ein, ich gehe ein. Das war jetzt lustig.
0: Das war Basilikum und ich finde, das passt auch zu Basilikum. Das ist der richtige Vibe. Nicht, also sorry für diesen Rapper davor. Das ist ja ein richtiger Schaß gewesen.
1: Jo, das kommt dann wieder in der
0: nächsten Kriegen wir wieder Probleme dann damit, wenn wir so spielen, gell? Ja. Mit dem Rundfunkgrad und so weiter. Ja, es ist gar nicht so leicht, wie ihr das euch vielleicht manchmal vorstellt. Ja, was haben wir denn nur für ein schönes Gewürz?
1: Ist Basilikum durch?
0: Basilikum ist durch. Also okay. Es gab auch noch viel, aber ich muss sagen, ich vertraue dem jetzt da eben nicht mehr.
1: Ja, Oregano haben wir schon geredet, aber das...
0: Oregano ist doch das Synonym für, oder?
1: Ach so, stimmt, ja. Habe ich auch schon mal gehört, irgendwo.
0: Marihuana.
1: Das Haargewürz.
0: Wir konnten auch diese Gewürze jetzt einfach einmal abbrechen.
1: Also ja, aber mehr Pfeffer haben wir zum Beispiel
0: noch gar nicht. Pfeffer haben wir noch gar nicht.
1: Also ohne Pfeffer jetzt die Sendung da irgendwie so irgendwie abwürgen.
0: Ich weiß jetzt gar nicht, irgendwas Gescheites zum Pfeffer.
1: Schreibt man mit
0: Doppel-F.
1: Doppel-F.
0: Pfeffer.
1: Und am Anfang ist auch Pfeff.
0: Ich glaube, für Leute, die diese Sprache lernen, gar nicht so leicht das Wort Pfeffer.
1: Pfeffer.
0: Ja.
1: Das ist ein komisches Wort, denke ich.
0: Lass es einmal wirken.
1: Pfeffer. Ich weiß noch was. Ein kleinen, was soll man da sagen, ist das ein Fun-Fact?
0: Schüssel.
1: Der Räuber Hotzenplatz hat Pistolen gehabt, das war eine Pfefferpistole. Da hat er Pfeffer ausgeballert.
0: Wer ist der Räuber Hotzenplatz? Dieser. Das habe ich schon mal gehört, aber.
1: Ein Buchcharakter, was der vom. Es gibt so Filme und ein Buch und der hat
0: auch. In was für ein Universe spielt der?
1: Ja, in. Vorher weiß ich nicht.
0: Aber der ist nicht so Hänsel und Gretel oder so.
1: Nein, es gibt schon einen Kasperl und einen. Wie heißt der jetzt? Mal bin ich deppert.
0: Räuber Hotzenplatz, hast du gar
1: gesagt. Ja, aber es gibt noch einen zweiten, einen Seppel. Einen Kasperl und Seppel gibt es noch. Die sind quasi die Hauptdinger und die werden vom Räuber Hotzenplatz verkauft an einen bösen Zauberer Zwackelmann, aber irgendwie merke ich, du bist überhaupt nicht dabei.
0: Ich kenne gar nichts. Das sind also ich habe Räuber Hotzenplatz habe ich schon mal gehört, das existiert, das schon. Aber das, der Rest
1: ja, jetzt merkst
0: und Kasperl kenne ich auch, ja gut, das ist das Ding mit der...
1: Genau, aber der Kasperl, also das ist halt einfach der Kasperl, wer Kasperl mit Surf hat. Und der soll ich jetzt wirklich die Geschichte erzählen?
0: Nein, gar nicht, das machen wir nachher im Off.
1: Ich glaube auch. Also auf jeden Fall weiß ich, dass der irgendwas mit Pfeffer war.
0: Cool, das merkt man halt, gell? Pfeffer, wir probieren es mal mit Butthole, mit den Butthole Surfers. Die das haben einen Song, der heißt Pepper.
1: Gut.
0: Ich konnte auch wieder in Richtung Punk jetzt entwickeln.

0: Also. Jo. Ja. Geht so. Die paar Tonsurfers.
1: Ja, also das ist.
0: Schwing Arsch,
1: ja. jetzt gibt es einen Spin. Okay. Und zwar, jetzt, wir brauchen jetzt einmal, damit wir einen guten Song.
0: Ja.
1: Gut, der erste Song ist, wow, okay, von Wanda. Und zwar, die Beatles haben ja ein Album ausgebracht mit Sergeant Pepper's Lonely Hearts, glaube ich. Und Pepper ist ja der Pfeffer.
0: Stimmt, das geht.
1: Geht ja aus.
0: Da hören wir das Lied.
1: Das klingt ein bisschen wie Bloodhound Gang gerade. Ja, wurscht.
0: Weißt du, was wir auch spielen könnten? Toxic. Geht's ja auch fast aus bei Gewürze. Wenn es mal was Giftiges gibt.
1: Boah, da bist du so gescheit.
0: Ja, es war jetzt über drei Ecken gedacht. Aber jetzt rede ich darüber, das darf man nicht.
1: Das lassen wir jetzt dann mal. Weil über das Lied kann man nicht drüber reden.
0: Nein, das geht nicht.

0: Ja, ah, ja, das war das. Da haben wir jetzt diesmal wirklich wir nichts dafür, Kinder. Das, nein, ist das wirklich so. Im Hintergrund rennt Salbei von der Alice.
1: Ja. Ja, okay. Jo.
0: Jo. Genau.
1: Genau, so ist das.
0: So, wir haben jetzt so 10 Minuten, die müssen wir jetzt ein bisschen.
1: Müssen wir noch ein wenig umbiegen.
0: Umbiegen.
1: Was, sollen wir noch ein kurzes Lied machen oder machen wir es am Schluss?
0: Nein, als Schlusslied hätte ich schon
1: okay.
0: Was. Kurz ein Einschub. Kurz ernst. Ihr müsst morgen in die Hildegard kommen, liebe Zuhörende, denn da spielt ein ein Austropop-Act in der Hildegard, der, glaube ich, sehr, sehr geil wird. Vita Mataro ist eigentlich der Frontman von Pavillon. Oder Pavillon? Pavillon?
1: Ich habe keine Ahnung.
0: Ja, der spielt auf jeden Fall morgen in der Hildegard. Das kann man sich anschauen. Das wird, glaube ich, ganz, ganz geil. So, jetzt wechseln wir wieder zurück in unsere...
1: Ich habe das nur erlebt, dass der Helmi für ein Autopop-Act Werbung macht.
0: Willst du den Herrn? Kennst du den gar nicht?
1: Ich muss noch nicht angehört. Aber ich habe mir gedacht, ich gehe hin.
0: Achso, willst du gespoilert werden, was euch da morgen erwartet?
1: Nein, das mache ich dann daheim. In aller Ruhe. Okay. Nicht, dass ich da jetzt über dann... Genau.
0: Schade, weil das war ein gutes Lied gewesen, aber gut.
1: Achso. Aber hat es was mit Gewürze zum Beispiel?
0: Überhaupt nicht.
1: Ja, dann nicht.
0: Sonst so?
1: Ich freue mich schon auf den Odelwanger Kirtag, da gibt es auch ganz viele Gewürze. Mhm. Sonst noch Veranstaltungen? Halloween. Ist auch mal.
0: Ja, Weihnachten.
1: Weihnachten ist auch bald wieder.
0: Weihnachten fällt heuer auf den 24. Ah, ja. Dezember.
1: Stimmt, schon wieder.
0: Schon wieder, ja, das ist komisch, es geht irgendwie so aus, gell.
1: Und am 1. November ist wieder Allerheiligen, oder? Oder ist das her anders?
0: Nein, das ist wieder am 1. Okay. Das geht immer mit dem Mond und...
1: Geht sich das sowieso gut aus, gell?
0: Jetzt fängt das schon wieder da im Hintergrund. Ja.
1: Na, einen Veranstaltungstipp habe ich weggenommen.
0: Ja, sag.
1: Die Chaosparty macht eine Chaosparty 2.0.
0: Boah, das heißt jetzt aber mir zumindest sprechen lassen können.
1: Du darfst gerne weiterreden, wenn du weißt, wo sie ist.
0: Ja, in Wendischgarsten... bei einer ganz einer unbekannten Location. Es ist auf jeden Fall am 17. Oktober, was ich so im Kopf habe.
1: Richtig.
0: Ab 19 Uhr ist Einlass.
1: Ja, sehr gut.
0: Es kostet 7,77 €.
1: Das stimmt auch anscheinend.
0: Rössl?
1: Rössl-Alm, ja, genau. Wahnsinn, Wahnsinn.
0: Direkt, also nochmal, wer sagen, der hat kein Hirn, der Bub. Was spielt ihr da so, Lieder? Irgendwas mit Kräuter, Gewürze?
1: Ah, boah, warte mal, Tequila spielen wir.
0: Spices. Bei Tequila braucht man Lime.
1: Was ist Lime?
0: Limette.
1: Limette. Ja, stimmt. Was spielen wir sonst noch?
0: Was? Boah! Also, es ist eine Frechheit.
1: Hopfen.
0: The Great Lime Paradigm war zum Beispiel ein Album von The Steaming Satellites, was heute rausgekommen ist.
1: Also wirklich jetzt? Ja. Boah. The Steaming Satellites bringen nur Albenwasser.
0: Ja, ich glaube, direkt aus der Geriatrie.
1: Boah. Vorher, ja, jetzt. Ja, okay. Es ist live leider, gell?
0: Es ist leider live. Kann man nichts machen. wir horchen jetzt einen Vita Mataro. Es hilft okay. Nicht, weil
1: der spielt morgen in der Hildegard.
0: Austro-Drama. Oder bist du Magdalena oder Schwarzer Hase?
1: Schwarzer Hase klingt nach Gewürz.
0: Ich tue nochmal auf. Wir fangen nochmal vor. Das war jetzt Ausdruck.
1: 3 Decker schwarzer Hase. 7 Teelöffel Zucker.
0: Ja, schwarzer Hase, das ist jetzt das Schwarze.

0: Schwarzer Hase.
1: Morgen in der Hildegard. Er hat auch noch wegen fetzigere Nummern, würde ich jetzt einmal so behaupten.
2: Haben wir was Schlechtes aus. Also,
1: nicht ja. Das. Ja, gut. So, das war's mit den Gewürzen.
2: Ja, so neigt sich auch.
1: Auch diese Sendung geht einmal zum Ende. Zum
2: Gott sei Dank einmal zu Ende. Was wir gar nicht gekriegt haben vom besten Gewürz. Natürlich.
1: Thymian.
2: Thymian.
1: Bier.
2: Leberkäs.
1: Leberkäs.
2: Leberkäs. Wenn irgendwas nicht schmeckt,
1: fetzt dann Leberkäs.
2: Leberkäs dazu, dann geht's.
1: ja, sorry, das war sicher, wir haben es in der jetzt gerade in der Musikpause auch gerade angesprochen, das war sicher in die Top 3 unserer schlechtesten Sendungen.
2: Jo, aber man muss halt einfach, es kann nicht immer noch bergoben gehen.
1: Genau, es kann nicht immer noch bergoben gehen. Super Schlusswort, Luki, muss ich sagen, Respekt.
2: Danke.
1: Ja, heute unsere erste Sendung ohne Redaktion. Wir sind eh schon da, dass wir da wieder was machen. Im November werden wir eine Redaktion wieder haben. Wird das Thema Besinnlichkeit sein, kann ich auch schon mal verraten.
2: Wieder mal, ja.
1: Das kennen wir jetzt mittlerweile schon gut.
2: Ja, das haben wir schon.
1: Und ich möchte mit was aufhören, das passt jetzt nicht mehr zu den Gewürzen, aber wir haben vorher von der Band Wortfeller oder Weller, weiß nicht, wie man das aussprechen soll, einen Song gespielt und zwar Basilikum. Das war diese Punknummer.
2: Ja.
1: Und die haben...
2: Ich gehe ein, genau.
1: Und die haben einen Song mit dem Titel Zehenschuhe Arschloch. Und ich muss wirklich sagen, ich kann es jetzt schon so unterschreiben, wann wer mit diesen Zehenschuhe kommt, das finde ich ist wirklich einer der also das ist, ich kann es gar nicht ausdrücken, was ich da alles empfinde für solche Menschen. Am liebsten auch noch im Winter.
2: Mit einer Jogginghose oder so.
1: Mhm. Dann
2: was haben sie oben auch?
1: Da weiß ich sofort, dass mein Freund, ich schaue es gar nicht an, so
2: okay.
1: Ich schaue immer gleich auf die Schuhe und denke, Alter, fuck off. Also, wir haben euch zwar lieb, wenn ihr 10 Schuhe auch habt, aber überlegt euch mal euch einen Style. 10 Schuhe Arschloch für euch.
3: Nimmst du dein Leben in
2: Besinnlichkeit,
3: die Hand.
2: Nächstes Mal.
1: Nächstes Mal ist dann Besinnlichkeit da. Wieder mit Redaktion.
2: Vielleicht kriegen wir wieder Bibelverse vorgelesen, das war eigentlich aber nicht.
1: Was so denken? Ja, sie hat Dezember.
2: Dezember dann schon.
1: Ja, bis zum nächsten Mal.
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Jawohl, und wie immer am Ende meiner Sendung oder fast am Ende der Sendung schauen wir natürlich wieder, wie das Wetter die nächsten Tage wird. Ja, morgen bekommen wir in Linz 13 bis 21 Grad, in Wels 11 bis 21 Grad, in Berg 12 bis 21 Grad, in Schärding 12 bis 20 Grad, in Grieskirchen 13 bis 21 Grad, in Steyr 12 bis 21 Grad und in Ried im Innkreis 14 bis 19 Grad. Übermorgen bekommen wir in Linz 13 bis 21 Grad, in Wels 11 bis 21 Grad, in Perg 12 bis 21 Grad, in Schärding 12 bis 20 Grad, in Grieskirchen 13 bis 21 Grad, in Wels, in Steyr 12 bis 21 Grad und in Ried im Innkreis 14 bis 19 Grad. Und der 3-Tage-Wettertrend, den schauen wir uns auch noch an. Da bekommen wir in Linz 13 bis 21 Grad, in Wels 11 bis 21 Grad, in Berg 12 bis 21 Grad, in Schärding 12 bis 20 Grad, in Grieskirchen 13 bis 21 Grad, in Steyr 12 bis 21 Grad und in Ried im Innkreis 14 bis 19 Grad.

Ja, wenn ich so auf die Uhr blicke, sehe ich, wir haben nur noch 5 Minuten. Das heißt, meine Sendezeit ist gleich wieder rum. Das heißt, ich bedanke mich wieder fürs Zuhören und würde mich freuen, wenn ihr beim nächsten Mal wieder mit dabei seid, wenn es wieder heißt Zeit für Ossis Music Show. Jetzt geht's dann gleich weiter mit B138 Root Rock. Und morgen Abend ab 19.07 Uhr gibt's Shaken Audio Live. Und dann geht's um 22 Uhr weiter mit B138 Electric Adventure. Das alles sind die Aussichten für heute und für morgen. Aber jetzt genießen noch die letzten Minuten meiner Sendung. Mein Name ist DJ Ossi. Wünsche euch noch einen schönen Freitagabend und noch ein schönes Wochenende. Morgen übrigens ist Sirenenprobe. Das heißt, alle 3 Sirenensignale werden morgen getestet. In diesem Sinne wünsche ich euch morgen einen angenehmen Samstag. Genießt ihn. Und mein Name ist DJ Ossi. Tschüss und Baba.

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